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Nun geht alles hin. Das Angenehme nämlich, das untreu wird, halt ich des Mannes unwert. 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

mir den Hirten bringen. Lass diese sich am reichen Stamm erfreuen.

0: die Frau des Ödipus von wilder Qual aufspringend.
1: Ich fürchte, dass aus dieser Stille nicht ein Unheil breche.
2: Was soll das breche? Mein Geschlecht will ich, sei's auch gering, doch will ich es erfahren. Mit Recht ist sie, denn Weiber denken groß, ob meiner niedrigen Geburt beschämt.

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Lebend entführt Hades, allaufnehmend in Ruhm, mich zu den Ufern Acherons. Hymenäen erschallen nicht, kein bräutliches Lied feierte mich mit Festklängen. Acheron ruft ins Brautbett mich.

wie Tantalos Tochter, jene Phrygerin, jammervoll einst auf Sypylos Höhen erstarrt. Gleich des Efeus schlingendem Grün rankt um sie der sprossende Fels. Rastlos zehrt der Regen an ihr, lautet die Sage. Der Schnee lässet sie nimmer und badet unter den tränenden Brauen ewig den Busen ihr. Also bettet der Tod zur Ruh auch mich.

Stadt und, oh meine Stadtmänner, reich an Besitzung. Und du, Dirkes Brunnquell, Lustheim du, der Wagen berühmten Thebe. Als Zeugen beschwör ich euch alle, wie unbeweint von Freunden, Kraft welchen Spruchs ins enge Grabgewölb hinab zur neuen Gruft ich steigen muss. O weh, Unselige, nicht unter Menschen, nicht unter Toten, im Leben nicht heimisch, noch im Tode.

trägest herzkränkende Qual mir auf im Busen. Das Jammergeschick des Vaters, kundbar in aller Welt. Und das ganze Los, das uns Labdakos Stamm fiel. Weh, weh, fluchvoll mütterlich Ebet, wo dem leiblichen Sohn die Mutter, ach, unserem Vater beiwohnte, aus welchem ich entspross, die Unselge, die fluchbeladen, unvermählt nunmehr zu diesen niedersteigt. O weh, unselig war mir, o Bruder, dein Ebund auch. Du stirbst und mich raffst du fort vom Leben.